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1: Die Nachrichten von SRF um 3 mit Frank Estermann. Meldungen über angebliche Schüsse haben in Goldach im Kanton St. Gallen einen Großeinsatz der Polizei bei einem Schulfest ausgelöst. Nun gibt die Polizei Entwarnung. Die Knallgeräusche stammten mutmaßlich von pyrotechnischen Gegenständen. Kurz nach 8 Uhr am Freitagabend gingen bei der Polizei verschiedene Meldungen zu Schüssen ein. Diese rückte mit einem großen Aufgebot aus. Auch Spezialeinheiten waren daran beteiligt. Rund 300 Schülerinnen und Schüler und Lehrpersonen wurden in einem Schulhaus in einem Oberstufenzentrum in Sicherheit gebracht. Kurz nach 1 Uhr heute Morgen wurden sie evakuiert. Wie die Kantonspolizei St. Gallen mitteilt, gibt es keine Hinweise, dass tatsächlich Schüsse abgegeben wurden. Es wurde niemand verletzt. Ermittlungen seien nun aufgenommen worden. Die EU plant strengere Regeln für Kurzzeitvermieter wie beispielsweise Airbnb. Damit soll die Wohnungsnot in Touristengebieten entschärft werden. Ein entsprechender Gesetzesentwurf liegt mehreren Nachrichtenagenturen vor. Vorgestellt werden sollen die neuen Regeln in der kommenden Woche. Die EU-Kommission möchte die Vorschriften für Airbnb und Co. europaweit vereinheitlichen. So soll festgelegt werden, wann etwa Städte Einschränkungen für Kurzzeitvermieter einführen können. Entscheidend dafür soll das Verhältnis von Wohnungspreisen zum Einkommen der Bevölkerung sein. Mehrere europäische Touristenhochburgen haben bereits Einschränkungen für Kurzzeitvermietungen eingeführt, so etwa Paris, Barcelona oder Venedig. Über den Vorschlag der EU-Kommission müssen noch die EU-Länder und das EU-Parlament entscheiden. In den USA ist ein aufsehenerregender Prozess um den Tod dreier kleiner Kinder zu Ende gegangen, ohne ein Urteil. Angeklagt war die Mutter. Sie hatte ihre Kinder 2023 getötet. Laut der Verteidigung litt die Frau zu diesem Zeitpunkt an einer postpartalen Psychose, die falsch behandelt wurde. Dabei handelt es sich um eine seltene Erkrankung nach einer Geburt. Diese kann etwa Wahnvorstellungen auslösen. Die Verteidigung sagte, deshalb sei die Angeklagte nicht schuldfähig gewesen. Die Staatsanwaltschaft hingegen sprach von einer geplanten Tat und verlangte eine Verurteilung wegen Mordes. Die Jury konnte sich auch nach 7 Tagen nicht auf ein einstimmiges Urteil einigen. Deshalb endet der Prozess nun ohne Urteil. Die Frau könnte aber erneut angeklagt werden, zu einem späteren Zeitpunkt. Der Prozess hat in den USA eine breite öffentliche Debatte ausgelöst über die psychische Gesundheit von Müttern und deren medizinische Versorgung. Das Wetter, es ist teils sonnig, teils bewölkt bei 26 Grad im Norden und 32 Grad im Süden. Das waren Nachrichten von Radio SRF, verantwortlich Frank Estermann.
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1: Die Nachrichten von SRF um 4 mit Frank Estermann. Meldungen über angebliche Schüsse haben in Goldach im Kanton St. Gallen einen Großeinsatz der Polizei bei einem Schulfest ausgelöst. Nun gibt die Polizei Entwarnung, die Knallgeräusche stammten mutmaßlich von pyrotechnischen Gegenständen. Kurz nach 8 Uhr am Freitagabend gingen bei der Polizei verschiedene Meldungen über Schüsse ein. Diese rückte mit einem großen Aufgebot aus. Auch Spezialeinheiten waren daran beteiligt. Rund 300 Schülerinnen und Schüler und Lehrpersonen wurden in einem Schulhaus in einem Oberstufenzentrum in Sicherheit gebracht. Kurz nach 1 Uhr heute Morgen wurden sie evakuiert. Wie die Kantonspolizei St. Gallen mitteilt, gibt es keine Hinweise, dass tatsächlich Schüsse abgegeben wurden. Es wurde niemand verletzt. Es seien Ermittlungen aufgenommen worden. Zu zwei Meldungen aus dem Ausland. Die EU-Kommission will strengere Regeln für Kurzzeitvermieter wie etwa Airbnb und damit die Wohnungsnot in Tourismusgebieten bekämpfen. Das steht in einem Gesetzesentwurf, der mehreren Nachrichtenagenturen vorliegt. Die Kommission möchte einheitlich regeln, wann beispielsweise Städte Einschränkungen für Kurzzeitvermieter einführen können. Bei einer heftigen Explosion in einer Militäranlage in Bolivien sind mindestens 2 Menschen ums Leben gekommen. Fast 60 weitere wurden laut Behördenangaben verletzt. Mehrere Personen werden noch vermisst. Die betroffene Militäranlage liegt in der Nähe der Stadt La Paz. Was die Explosion verursacht hat, ist bislang unklar. In den USA ist ein aufsehenerregender Prozess um den Tod dreier kleiner Kinder zu Ende gegangen, ohne ein Urteil. Angeklagt war eine Mutter. Sie hatte ihre Kinder 2023 getötet. Laut der Verteidigung litt die Frau zu diesem Zeitpunkt an einer postpartalen Psychose, die falsch behandelt wurde. Dabei handelt es sich um eine seltene Erkrankung nach einer Geburt. Diese kann etwa Wahnvorstellungen auslösen. Die Verteidigung sagte, deshalb sei die Angeklagte nicht schuldfähig gewesen. Die Staatsanwaltschaft hingegen sprach von einer geplanten Tat und verlangte eine Verurteilung wegen Mordes. Die Jury konnte sich auch nach 7 Tagen Beratung nicht auf ein einstimmiges Urteil einigen. Deshalb endet der Prozess nun ohne Urteil. Die Frau könnte später aber erneut angeklagt werden. Der Prozess hat in den USA eine breite öffentliche Debatte ausgelöst über die psychische Gesundheit von Müttern und deren medizinische Versorgung. Das Wetter. Es ist teils sonnig, teils bewölkt bei 26 Grad im Norden und 32 Grad im Süden. Das waren Nachrichten von Radio SRF, verantwortlich Frank Estermann.
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1: Die Nachrichten von SRF um 5 mit Frank Estermann. Entwarnung nach großem Polizeieinsatz. Im St. Gallischen Goldach sorgten Meldungen über angebliche Schüsse bei einer Schule für Aufregung. Neue Gespräche zum Ukraine-Krieg. Die US-Vermittler Steve Witkoff und Jared Kushner reisen dieses Wochenende nach Moskau und Kiew. Und Vorstoß für realistischere Weltkarten. Die UNO-Vollversammlung fordert, dass insbesondere afrikanische Länder künftig besser abgebildet werden. Das Wetter, heute teils sonnig, teils bewölkt, bei 26 Grad im Norden und 32 Grad im Süden. Meldungen über angebliche Schüsse haben in Goldach im Kanton St. Gallen einen Großeinsatz der Polizei bei einem Schulfest ausgelöst. Später gab die Polizei Entwarnung. Die Knallgeräusche stammten mutmaßlich von pyrotechnischen Gegenständen. Kurz nach 8 Uhr am Freitagabend gingen bei der Polizei verschiedene Meldungen über Schüsse ein. Diese rückte mit einem großen Aufgebot aus. Auch Spezialeinheiten waren daran beteiligt. Rund 300 Schülerinnen und Schüler und Lehrpersonen wurden in einem Schulhaus in einem Oberstufenzentrum in Sicherheit gebracht. Kurz nach 1 Uhr heute Morgen wurden sie evakuiert. Wie die Kantonspolizei St. Gallen mitteilt, gibt es keine Hinweise, dass tatsächlich Schüsse abgegeben wurden. Es wurde niemand verletzt. Es seien Ermittlungen aufgenommen worden. In Aarau haben am Freitagabend rund 300 Personen an einem Gedenkmarsch teilgenommen für die Opfer der Gewalttat vom letzten Wochenende. Die Teilnehmenden trugen Kerzen und weiße Rosen und legten Blumen bei einer Gedenkstätte nieder. Mit dabei waren auch Vertreterinnen und Vertreter aus der Politik. Organisiert haben den Gedenkmarsch die Veranstalter der Technoparty, an der die Tat verübt wurde. Die Polizei geht davon aus, dass ein 43-jähriger Schweizer in der Nacht auf Sonntag bei der Technoparty in Aarau in die Menge geschossen hat. Dabei tötete er eine 22-jährige Italienerin. 6 Menschen wurden verletzt. Der mutmaßliche Täter sitzt in Untersuchungshaft. Die USA wollen die Gespräche über ein mögliches Ende des russischen Angriffskriegs gegen die Ukraine wieder aufnehmen. Zu diesem Zweck sollen der US-Sondergesandte Steve Witkoff und der Schwiegersohn des US-Präsidenten Jared Kushner am Wochenende in die Hauptstädte Moskau und Kiew reisen. Präsident Donald Trump hat bestätigt, dass Witkoff und Kushner den Kriegsparteien einen Friedensvorschlag unterbreiten würden. Laut Angaben des ukrainischen Präsidenten Volodymyr Zelensky reisen die beiden US-Vermittler am Sonntag in die Ukraine. Es ist ihr erster Besuch im Land seit Trumps Amtsantritt Anfang 2025. Zu 2 weiteren Meldungen aus dem Ausland. Die EU-Kommission will strengere Regeln für Kurzzeitvermieter wie Airbnb und damit die Wohnungsnot in Tourismusgebieten bekämpfen. Das steht in einem Gesetzesentwurf, der mehreren Nachrichtenagenturen vorliegt. Die Kommission möchte einheitlich regeln, wann beispielsweise Städte Einschränkungen für Kurzzeitvermieter einführen können. Bei einer heftigen Explosion in einer Militäranlage in Bolivien sind mindestens 2 Menschen ums Leben gekommen. Fast 60 weitere wurden laut Behördenangaben verletzt. Mehrere Personen werden noch vermisst. Die betroffene Militäranlage liegt in der Nähe der Stadt La Paz. Was die Explosion verursacht hat, ist bislang unklar. Die Größe des afrikanischen Kontinents und anderer Weltgebiete soll auf Weltkarten künftig besser abgebildet sein. Dafür hat sich die UNO-Vollversammlung mit großer Mehrheit ausgesprochen. Aus New York, ARD-Korrespondent Martin Ganselmeier.
2: Es ist seit langem ein Anliegen der afrikanischen Staaten, denn ihr Kontinent erscheint auf den traditionellen Weltkarten kleiner als in der Realität. Dagegen sind Länder auf der nördlichen Erdhalbkugel perspektivisch größer dargestellt, vor allem die USA, Kanada und Russland. Togo brachte deshalb mit Unterstützung der Afrikanischen Union eine Resolution in die UN-Vollversammlung. Correct the Map, korrigiert die Weltkarte. Für die Resolution stimmte eine große Mehrheit von 164 Staaten. 6 Länder enthielten sich und als einzige Nation stimmte die USA mit Nein. Der US-Regierung war das Anliegen der Afrikaner zu ideologisch. Die Resolution der UN-Vollversammlung ist rechtlich nicht bindend. Sie soll aber Regierungen, internationale Organisationen und Bildungseinrichtungen in aller Welt motivieren, präzisere Weltkarten zu verwenden.
1: Martin Ganselmeier hat's berichtet. Zum Eishockey. In der ersten Runde der Champions Hockey League haben die Schweizer Teams Siege feiern können. Davos hat gegen Storhamar Hamar aus Norwegen gewonnen mit 3:2 nach Verlängerung. Und Genf Servet besiegte die Eisbären Berlin mit 6:2. Das Wetter. Heute Vormittag kommen nördlich der Alpen Wolken auf, die zeitweise die Sonne verdecken. Vor allem in der Ostschweiz ist lokal etwas Regen möglich. Dazu gibt es 26 Grad. Im Süden bleibt es meist sonnig bei 32 Grad. Das war Nachrichten von Radio SRF, verantwortlich Frank Estermann.
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1: Das Verfahren hat 9 lange Jahre gedauert und war auch für mich zeitweise sehr belastend. Ich bin froh, dass dieses Kapitel jetzt abgeschlossen wird.
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2: Normalerweise ist das ja eine Niederlage für die Staatsanwaltschaft, doch hier, denke ich, ist die Ausgangslage ein bisschen anders. Ich habe ja im Rahmen des Plädoyers darauf hingewiesen, dass es durchaus gute Gründe gehabt hätte, dieses Tal zu sperren. Andererseits habe ich auch dargelegt, dass es entlastende Momente für die Angeklagten gab und das Gericht hat jetzt diese gewürdigt und diese haben den Ausschlag für den Freispruch gegeben.
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2: Und hier wieder die Muppet Show mit unserem heutigen Gaststar, Peter Alexander.
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6: Heute machen wir eine besondere Spezialität, und zwar die gestopfte Enten, ja. Zu dieser Zwecke, wir haben eine Ente gekauft, und zwar eine lebendige, wie sie dich überzeugen können.
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7: Ja, sollen wir nun gute Nacht sagen?
8: Ja, was denn sonst? Gute Show wäre wohl übertrieben.

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1: Mi redet sehr oft über Heartbreaks, wir haben so und so Probleme und so weiter, aber was passiert nachher? Man redet nicht so oft über was passiert nachher. So für mich, wenn ich war in dieser Depressionphase, ich musste wirklich realisieren, ich muss alles wieder neu aufbauen und heilen. Und ich glaube, dieser Song How to Heal oder die ganze Album ist ein Teil von diesem Prozess.
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1: Wenn ich fange einen neuen Zyklus und einen neuen Kapitel, ich will nicht unbedingt anfangen mit den Elementen vom letzten Kapitel. Ich will auch diese Freiheit zu haben, dass ich kann dich eine neue Emotion vom Stress zeigen. Und das war sehr wichtig für mich in den Prozess vom Album.
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1: Er wird sagen, bo, du bist das am machen noch 20 Jahre später. Krass, ich hätte das nie gedankt. Danke, cool. Ich glaub, die jüngere Stress ist einfach froh, ein Teil von das zu sein. Er hat das angefangen und jetzt ist es, wo es ist. Und ich glaube, das ist auch der Punkt.
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2: La meteo.
1: En il sud del grigione è per grande parte sulle gif e nel nord poi da nivels più spess. 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
1: Sin la 13 in direzione Sita e colonne tra la Quere Sita e Panadoz, Square tra la Tuzon Sita e la Via Mala. 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
15: Dann ist eine erste Meldung gekommen, dass ein Flugzeug ins World Trade Center reingeflogen sei. Das war allein schon ein ziemlich grosses Ereignis gewesen, wenn man die Verhältnisse dort kennt und weiss, wie die Flugstossen verlaufen und so weiter. Das hat mich sehr stutzig gemacht. Aber es ist irgendwie alles noch völlig unklar gewesen. Wir haben dann einfach amerikanische Fernsehsender eingestellt und geschaut, was da geht. Und dann ist sofort der zweite Flieger auftaucht, der in der anderen Turm reingeflogen ist. Und dann ist nicht sofort klar gewesen. Das ist eine riesige Geschichte. Weil da gehen Sachen vor, die man bis jetzt sich überhaupt nicht vorstellen konnte. Da ist offenbar jemand, der mit diesen beiden Türmen das Finanzzentrum der USA angreift. Es ist ja dann sofort auch eins aufs Pentagon runtergefallen. Also man hat auch das militärische Zentrum der USA angegriffen. Und das vierte Flugzeug, das dann später in Pennsylvania abgestürzt ist, das hat im Kongress geholfen. Das sollte den Kongress angreifen. Und das heisst, sämtliche wichtigen Zentren von den USA sind angegriffen worden und es war klar, das muss und das wird enorme Folgen haben.
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15: Wir haben sofort umgestellt auf halbstündliche Nachrichten. Das war bei uns eine riesige Geschichte, weil wir haben drei Senderketten, die dann alle ihre Programme ändern müssen, damit wir alle halbe Stunde reinkommen. Aber wir haben einfach Kommandi nur noch umgebrüllt, wo man sonst redaktionelle Diskussionen gehabt hat. Wir haben einfach gesagt, du machst das, du machst das, du machst das. Wir haben alle halbe Stunde Nachrichten gemacht.
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15: Ich habe alle halbe Stunde bis um 17:30 zu oben Sachen verfolgt auf den amerikanischen Sender, auf den Agenturen. Ich war bis kurz vorher USA-Korrespondent und habe wegen dem ziemlich vieles gewusst, was im Moment wichtig war. Also die Lokalitäten dort, das Flugstossen in New York, das World Trade Center, all das sind Sachen, die ich kennt habe und auch können einordnen, wo dann auch das Pentagon und andere Sachen ins Spiel gekommen sind, bin ich einfach der gewesen, wo quasi am meisten Vorwissen gehabt und habe wegen dem dann die Nachrichtensendungen beliefert.
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12: Es darf nicht dadurch geschehen, dass man sich primär durch Wut, Frustration und Vergeltungsdenken leiten lässt. Die Gefahr dazu ist groß, jetzt, da Dutzende von ohnmächtigen Politikern das Einzige produzieren, was man in dieser Lage als Politiker produzieren kann, nämlich starke Sprüche. Starke Sprüche schaffen Handlungszwänge.
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15: Also eigentlich haben sich unsere Einschätzungen von damals über Jahre aus dann bewahrheitet. Die ganzen Ereignisse haben schließlich zu zwei fürchterlichen Kriegen geführt. Oder? Man hat 100-mal Vergeltung geschworen, gesagt, wer da dahinter ist, der werden wir verbutschen und so weiter. Man hat gehofft, die Al-Qaida können auszuschalten. Darum hat man in Afghanistan die Lager von denen angegriffen, aber mit der Konsequenz, dass man dort Entwicklungen ausgelöst hat, die man nie hätte wollen. Heute herrschen dort Taliban, nicht Demokratie. Und man hat mit dem Irak eine Diktatur angegriffen, mit konstruierten Begründungen, die eigentlich nicht gestimmt haben. Und ebenso einen unerfreulichen Ausgang gehabt. Man hat zwar den Diktator Saddam Hussein wegbekommen, aber auch dort haben nachher keine demokratischen Zustände geherrscht. Und vor allem hat es Tausende und Abertausende Tote und Elend gegeben.
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15: Der Krieg gegen Terror ist in Teil verloren gegangen. Ja. Es sind vor allem andere Kriege daraus entstanden. Das war schlimmer. Und der Krieg gegen den Terror, man hat Al-Qaida ausgeschaltet, man hat dann irgendwann einmal den Osama Bin Laden verwischt. Aber das in einem Prozess, der ganz viel anders ins Rollen gebracht hat, was man eigentlich nicht hätte wollen.
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1: Also, es gibt ja eben die Leute, die inzwischen gestorben sind an diesen Spätfolgen, mit diesen giftigen Staubpartikeln und so. Aber es gibt eben auch ganz viele, die noch leben und die täglich auf sehr viele Medikamente angewiesen sind. Medikamente, das wäre eine andere Geschichte. Das kann sehr schnell in sehr festes Geld gehen in den USA, wenn man nicht die entsprechende Krankenversicherung hat. Und die Opfer, die haben lang müssen dafür kämpfen, dass sie eben finanziell unterstützt werden. Das ist jetzt so. Da hat sich auch der Kongress, also das Parlament, dafür ausgesprochen. Aber das ist sehr bewusst. Und die, die natürlich an diesen Spätfolgen jetzt leiden und noch leben, die schauen auch dafür, dass sie verzeihen und dass das im Bewusstsein bleibt, wie Menschen, die sie helfen, jetzt eben auch Opfer geworden sind von diesen Anschlägen, einfach in einer anderen Form.
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1: Ja, er hat eine andere Agenda nächste Woche. Und zwar ist er am 9. und 10. September gibt es in Dallas einen Parteitag von der Republikanischen Partei. Das ist sehr außergewöhnlich. Vor Midterms, aber die gibt's dann. Und Donald Trump ist natürlich dann dort. Und am 10. September, also Tag vorher, soll dann eben auch die ganzen Gedenken an die Terroranschläge Platz haben. Und der Präsident fliegt dann für den 11. September auf Washington D.C. Und man vergisst ja manchmal, man hat natürlich die beiden Flugzeuge, die in die World Trade Center Türme geflogen sind, im Kopf. Aber es waren auf 4 Flugzeuge insgesamt. Und eins ist ins Pentagon geflogen. Und dort sind auch fast 200 Menschen gestorben. Und dort gibt es auch ein Gedenkfeier am 11. September. Und Donald Trump wird an dieser dann teilnehmen. Und er, wie gesagt, er hat eine kleine prall gefüllte Agenda geografisch. Er fliegt dann nachher weiter auf Irland. Dort nimmt er dann am Irish Open, an dem Golfturnier, das in seinem Resort stattfindet, teil. Er sollte auch noch irische Regierungsspitze treffen oder und noch die neue US-Botschaft einweihen. Also es liegt vor allem am Programm vom Präsidenten, dass er sich das mal jetzt eben für Gedenkfeier beim Pentagon entschieden hat.
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1: Ja, und das hat im Vorfeld ein bisschen für Kontroversen gesorgt, bei gewissen, wirklich nur bei gewissen Angehörigen von Opfern von diesen Terroranschlägen. Als Muslim werfen sie ihm vor, also er hat eine pro-palästinensische Haltung und kritisiert die israelische Regierung. Und das hat eben für Kontroversen gesorgt, auch dass er die Terroranschläge in den Augen von gewissen zu wenig verurteilt hat. Aber das hat sich jetzt wieder gelegt und es ist der grosse Teil, der wirklich will und sagen, er ist der Bürgermeister. Und dass er Muslim ist, ist auch nicht ein ausschlaggebender Grund war, dass er jetzt als Bürgermeister gewählt wurde. Das sind ganz andere Sachen, die die Leute hier in New York gefunden haben. Sie wollen ihn als Bürgermeister und er wird teilnehmen. Und teilnehmen wird auch als Vertretung der Regierung der Vizepräsident J.D. Vance.
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1: Ja, das ist ein Spiegelbild, denke ich, von der Gesellschaft. Also damals, einerseits in New York, haben die Leute einander geholfen, aber überhaupt im ganzen Land ist so eine Einigkeit gewesen und es hat so wie etwas wie eine amerikanische Identität gegeben. Oder erinnere mich auch, es sind ja dann kurz darauf eben die Olympischen Winterspiele in Salt Lake City gewesen. Und auch dort, man ist wirklich zusammengestanden und hat irgendwie sämtliche, auch politische Gräben, die es auch schon vorher gegeben hat, vergessen. Und ist wirklich zusammengestanden. Und das ist das, was mich jetzt sehr auch interessiert hat, wenn man schaut, wo das Land heute steht. Wahrscheinlich so polarisiert wie noch kaum Mensch in der Geschichte. Und ich habe dort in New York mit einem Politologen über das geredet. Und interessanterweise sagt er, dass man heute sich ein bisschen falsch erinnert und man hat das Gefühl, natürlich, die Leute sind zusammengestanden und gerade in New York. Aber die Phase, dass man wirklich die ganz, ganz grosse Solidarität hatte, die sind viel kürzer gewesen, als die Leute jetzt im Nachhinein, wenn sie sich erinnern, das Gefühl haben, sei die ganz grosse Einigkeit überhaupt gewesen. Und klar, 25 Jahre, es ist sehr viel auch politisch passiert, doch das wären jetzt andere Geschichten. Aber so polarisiert wie jetzt, wie gesagt, ist das Land wahrscheinlich noch umeinisch gewesen.
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1: Ja, ich habe mich wirklich auf so die Polarisierung hat mich sehr interessiert und vor allem, was mich immer interessiert, auch was die Menschen denken. Ich habe am Ground Zero mit sehr vielen Amerikanerinnen und Amerikanern geredet. Und die ich gefunden habe, das sind auch sehr viele ausländische Touristen. Zum Teil richtig, also auch zum Teil Leute angesprochen, die dann gesagt haben, sie seien nicht Amerikaner. Und dort nimmt es mich schon Wunder, wie sie die Veränderung auch oder erlebt haben oder was hat das ausgelöst. Und nicht nur eine Polarisierung, es hat ja auch ganz konkrete Sachen, die sich geändert haben. Also eine Mutter, die mit ihrer Teenager-Tochter angereist ist und als ich getroffen habe, mit ihr geredet habe, die gesagt habe, der ganze Flugverkehr hat sich verändert. Vorher ist man in den USA in ein Flugzeug gestiegen, wie wenn man in einen Zug einsteigt. Und die ganzen Sicherheitskontrollen, auch also es hat ganz ein neues Departement gegeben, ein Departement für innere Sicherheit, das Homeland Security, das hat es vorher nicht gegeben. Auch die Grenzschutz- und Einwanderungsbehörde ICE ist im Nachgang von 9-11 entstanden, dass man eben schärfer kontrolliert. Die Einwanderungsbehörde ist jetzt unter Donald Trump wegen anderen Sachen sehr stark in der Kritik. Aber grundsätzlich, das ganze Sicherheitsgefühl hat sich auch verändert. Und dann habe ich eben wirklich auch sie gefragt, wie ist das gewesen, der Zusammenhalt? Und sie hat das auch gesagt. Man ist am Anfang wahnsinnig, noch zusammengestanden. Sie ist nicht von New York, sie hatte eine Freundin in New York, aber hat erzählt, wie das bei ihnen, es ist von der Westküste in Oregon gewesen. Und da hat sie schon noch etwas Verrücktes gesagt. Also sie hat gesagt, heute ist das Land so gespalten, ich glaube nicht einmal mehr, so Terroranschläge würden uns so einen wie damals. Man würde heutzutage würde sofort die beiden politischen Lager würden einander die Schuld zuschieben und sagen, das ist wegen der Republikaner, würden sagen, das ist wegen der Demokraten und Demokraten wegen der Republikaner. Und das ist schon noch eindrücklich, wenn Leute selber so das Gefühl haben, hey, wir sind jetzt so gespalten und es ist eigentlich so schade, dass wir so gespalten sind.
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1: Ich bin mega zufrieden mit der Form. Ich fühle mich gut. Ich bin gut gestartet in den Wettkampf. Sicher am Anfang ein bisschen ein taktischer Gang gewesen, für das Team, aber jetzt geben wir alles.
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1: Das ist sicher von Anfang an das Ziel gsi, die Saison auch wieder zum möglichst im Kilchberger top parat sein. Ja, ne, nachdem noch etwas anderes, ein Gastfest, vielleicht zu Berner oder so, hätte ich auch top parat sein. Aber wichtiger ist es heute und von dem her bin ich sehr, sehr glücklich, dass ich mich gut fühle, dass ich parat bin.
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2: Wir haben eine Ferienwohnung in Andea und sind etwa die da und lesen immer wieder Sprüche an den Häusern, die auf Romanisch geschrieben sind, die man nicht versteht und gerne verstehen. Und wir hören auf der Strasse manchmal Kinder reden oder die Eltern mit den Kindern reden. Und wir haben dann vielleicht eine Ahnung, was sie sagen, aber ich würde es eigentlich gerne ein bisschen besser verstehen.
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3: Mit Hilfe von Mann, der ein bisschen Italienisch kann und ein bisschen Französisch, und dann tun wir das ein bisschen zusammenmixen und bringen es manchmal her. Aber der Sinn, richtig zu erfassen, der ist noch nicht da.
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2: Ich weiss nicht, ob ich dann je wieder reden würde, also ob ich den Mut habe, um zu reden, aber schon mal verstehe ich mal eine gute Voraussetzung. Es wäre ja schon zum Brauchen da.
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2: Sacca pescia, habe ich gelesen und gefunden, das ist ein gutes Wort. Das haben wir jetzt noch nicht besprochen, aber ich habe jetzt einfach beim Lesen gefunden, das klingt gut.
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3: In Andea kennen wir ein paar ältere Frauen und ich habe mir schon gedacht, ja, wenn ich sie schon mal so ein bisschen grüssen kann, werde ich sie mal ansprechen. Mal probieren. Und wahrscheinlich wird sie erstaunt sein, wenn ich dann da plötzlich frage, wie geht's dir? Auf das freue ich mich.
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3: Es ist spannend, herausfordernd, anstrengend, aber wir haben so einen liebenswürdigen Lehrer, der das so schön überbringt. Es macht einem richtig Spass, macht einem Freude.
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2: Das sind einfach Emotionen von Freude, die da raufkommen. Die kann man gerne beschreiben.
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2: Ja, es hat schon ein paar Mal gesagt, ja, habe ja schon etwa eine Saison bei den Aktiven gemacht und ich glaube, so ein bisschen die Routine, die ich mittlerweile habe, die hat mir sicher auch ein bisschen Ruhe gegeben und auch eine Sicherheit. Diese Woche hat schon gekribbelt, habe mich richtig gefreut, zum Ende wieder mal zu schwingen. Und natürlich war auch ein bisschen Nervosität dabei gewesen, ja.
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2: Heute hat schon Energie gebraucht, obwohl ich irgendwie den ganzen Tag so wirklich in einem Film abgelaufen. Aber ja, es ist gleich irgendwie um 12:30, 13:15, erste drei Gänge. Ja, und nachher ist es ziemlich gleich wieder weitergegangen. Darum ja, es hat schon Energie gebraucht heute.
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1: Die Nachrichten von SRF um 20 Uhr mit Dominik Rolli. Im deutschen Magdeburg sind mehrere tausend Personen zu verschiedenen Kundgebungen zusammengekommen. Dazu aufgerufen hatte das Bündnis Sachsen-Anhalt weltoffen, um ein Zeichen für Demokratie, Vielfalt und Zusammenhalt zu setzen. Die Polizei sprach von rund 8000 Teilnehmerinnen und Teilnehmern, die sich auf dem Magdeburger Domplatz versammelt hätten. Die Veranstalter sprachen insgesamt von 15.000 Teilnehmenden. Hintergrund ist die Parlamentswahl im Bundesland Sachsen-Anhalt morgen Sonntag. Aktuelle Umfragen sehen die Rechtsaußenpartei AfD klar vorne. Der deutsche Verfassungsschutz stuft die Partei in Sachsen-Anhalt als gesichert rechtsextrem ein. Protestiert wurde auch in der kroatischen Hauptstadt

0: Zagreb. Zehntausende haben dort gegen illegale Abfallimporte demonstriert. Sie werfen der Regierung vor, monatelang nichts dagegen getan zu haben. Die illegalen Abfalldeponien waren vor über eineinhalb Jahren bekannt geworden. Mit Unterstützung der europäischen Polizeibehörde Europol wurden damals 13 Personen verhaftet. Sie sollen mindestens 35.000 Tonnen Müll aus Italien, Slowenien und Deutschland nach Kroatien gebracht haben, darunter Plastik und giftige Abfälle aus Spitälern. Die Protestierenden fordern ein Verbot von Abfallimporten und dass alle illegalen Deponien geräumt und gesäubert werden. Gut einen Monat nach dem Ansturm auf Ceuta befinden sich noch immer rund 5.000 Migranten in der spanischen Exklave. Nun übernimmt die Regierung in Madrid die Kontrolle über den Hafen in Ceuta gegen den Willen der lokalen Behörden. Die Regierung will dort im Hafenbereich ein Zeltlager aufbauen, um die Migranten unterzubringen, wie spanische Medien berichten. Die lokalen Behörden sowie Anwohnerinnen und Anwohner von Ceuta hatten zuvor schon gegen andere Standorte für Zeltlager protestiert. Ende Juli waren nach Angaben der spanischen Regierung rund 72.000 Migranten nach Ceuta geschwommen oder über Grenzzäune geklettert. Zu zwei Meldungen vom Sport. Samuel Giger hat den Kilchberger Schwinget gewonnen. Der Thurgauer siegte im Schlussgang gegen den Innerschweizer Marcel Bieri. Giger gewann damit den Kilchberger Schwinget zum zweiten Mal in Folge. Und Fußball: in der Super League haben die Young Boys und Luzern unentschieden gespielt, 3:3. Und Vaduz gewann gegen Lausanne 3:1. Das Wetter: morgen wird es meist sonnig bei Höchstwerten um 27 Grad. Das waren die Nachrichten von Radio SRF, verantwortlich Julia Capaul-Villino.
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1: Die Nachrichten von SRF um 21 Uhr mit Dominik Rolli. In Moskau haben neue Gespräche über ein mögliches Ende des russischen Angriffskriegs gegen die Ukraine begonnen. Präsident Wladimir Putin empfing den US-Sondergesandten Steve Witkoff und den Schwiegersohn von Präsident Donald Trump, Jared Kushner, im Kreml. Wie russische Staatsmedien melden, sagte Putin, die Gespräche würden nicht einfach. Details zu den Gesprächen im Kreml sind bisher nicht bekannt. Morgen wird die US-Delegation in Kiew beim ukrainischen Präsidenten Volodymyr Zelensky erwartet. Während der Gespräche sollen Moskau und Kiew nicht angegriffen werden, das haben sowohl Putin als auch Zelensky zugesagt. Im deutschen Magdeburg sind mehrere tausend Personen zu verschiedenen Kundgebungen zusammengekommen. Dazu aufgerufen hatte das Bündnis Sachsen-Anhalt weltoffen, um ein Zeichen für Demokratie, Vielfalt und Zusammenhalt zu setzen. Die Polizei sprach von rund 8000 Teilnehmerinnen und Teilnehmern, die sich auf dem Magdeburger Domplatz versammelt hätten. Die Veranstalter sprachen insgesamt von 15.000 Teilnehmenden. Hintergrund ist die Parlamentswahl im Bundesland Sachsen-Anhalt morgen Sonntag. Aktuelle Umfragen sehen die Rechtsaußenpartei AfD klar vorne. Der deutsche Verfassungsschutz stuft die Partei in Sachsen-Anhalt als gesichert rechtsextrem ein. Zu weiteren Meldungen aus dem Ausland. Gut einen Monat nach dem Ansturm auf die spanische Exklave Ceuta übernimmt die Regierung in Madrid die Kontrolle über den Hafen, gegen den Willen der lokalen Behörden. Die Regierung will dort ein Zelt

0: Zeltlager aufbauen, um die Migranten unterzubringen. In Ceuta befinden sich noch immer rund 5000 Migranten. In der kroatischen Hauptstadt Zagreb haben Tausende gegen illegale Abfallimporte demonstriert. Sie werfen der Regierung vor, nichts dagegen getan zu haben. Die illegalen Deponien waren vor über 1,5 Jahren bekannt geworden. Damals wurden 13 Personen verhaftet, die mindestens 35.000 Tonnen Abfall aus Italien, Slowenien und Deutschland nach Kroatien gebracht haben sollen. Zum Sport. Fußball. In der Super League haben die Young Boys und Luzern unentschieden gespielt, 3:3, und Vaduz gewann gegen Lausanne 3:1. Das Wetter. Morgen wird es meist sonnig bei Höchstwerten um 27 Grad. Das waren die Nachrichten von Radio SRF, verantwortlich Julia Kapaul-Velino.
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1: 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Ich habe einen Punkt, der kommt in den Paschüffeln. 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
1: Die Nachrichten von SRF um 22 Uhr mit Dominik Rolli. Neuer Anlauf. Trumps Sondergesandte sind in Moskau für Gespräche über ein mögliches Ende des russischen Angriffskriegs gegen die Ukraine. Neue Versprechen. Griechenlands Regierung stellt ein milliardenschweres Entlastungspaket für die Bevölkerung und kleine Unternehmen in Aussicht. Und erneuter Triumph. Samuel Giger gewinnt den prestigeträchtigen Kilchberger Schwinget zum zweiten Mal in Folge. Das Wetter morgen meist sonnig bei Höchstwerten um 27 Grad. In Moskau haben neue Gespräche über ein mögliches Ende des russischen Angriffskriegs gegen die Ukraine begonnen. Präsident Wladimir Putin empfing den US-Sondergesandten Steve Witkoff und den Schwiegersohn von Präsident Donald Trump, Jared Kushner, im Kreml. Wie russische Staatsmedien melden, sagte Putin, die Gespräche würden nicht einfach. Details zu den Gesprächen im Kreml sind bisher nicht bekannt. Morgen wird die US-Delegation in Kiew beim ukrainischen Präsidenten Wladimir Selenskyj erwartet. Während der Gespräche sollen Moskau und Kiew nicht angegriffen werden, das haben sowohl Putin als auch Selenskyj zugesagt. Im deutschen Magdeburg sind mehrere tausend Personen zu verschiedenen Kundgebungen zusammengekommen. Dazu aufgerufen hatte das Bündnis Sachsen-Anhalt weltoffen, um ein Zeichen für Demokratie, Vielfalt und Zusammenhalt zu setzen. Die Polizei sprach von rund 8000 Teilnehmerinnen und Teilnehmern, die sich auf dem Magdeburger Domplatz versammelt hätten. Die Veranstalter sprachen insgesamt von 15.000 Teilnehmenden. Hintergrund ist die Parlamentswahl im Bundesland Sachsen-Anhalt morgen Sonntag. Aktuelle Umfragen sehen die Rechtsaußenpartei AfD klar vorne. Der deutsche Verfassungsschutz stuft die Partei in Sachsen-Anhalt als gesichert rechtsextrem ein. Griechenlands Regierung hat der Bevölkerung ein milliardenschweres Entlastungspaket in Aussicht gestellt, im Hinblick auf die Wahlen nächstes Jahr. Rentnerinnen und Rentner sollen im nächsten Jahr eine Sonderzahlung von 400 Euro erhalten, Beamtinnen und Beamte 500 Euro. Zudem plant die Regierung Steuererleichterungen für einkommensschwache Familien und Bauern sowie Erleichterungen für Selbstständige und Kleinunternehmen. Das gesamte Paket kostet den griechischen Staat rund 2,2 Milliarden Euro. Wegen anhaltend hoher Lebenshaltungskosten sowie Korruptionsvorwürfen hat die Mitte-Rechts-Regierung in Griechenland

0: Land zuletzt an Zustimmung verloren. Finanziert werden die neuen Maßnahmen durch die wirtschaftliche Entwicklung Griechenlands. Nach der Finanzkrise 2019 zählt das Land heute zu den am stärksten wachsenden Volkswirtschaften der EU. Zum Sport. Der Ostschweizer Samuel Giger hat den 18. Kilchberger Schwinget gewonnen. Im Schlussgang siegte er gegen den Innerschweizer Marcel Bieri. Giger ist erst der zweite Schwinger in der Geschichte, der den Kilchberger Schwinget zweimal gewinnen konnte. Entsprechend hoch sei der Stellenwert dieses Sieges für ihn, sagte der 28-jährige Thurgauer.
1: Der ist extrem hoch, das ist richtig. Ich brauche sicher ein paar Tage, um das einatmen. Ja, es ist einfach jetzt, glaube ich, geniesse den heutigen Abend noch, so gut es geht. Ja, hoffentlich mit meinen Liebsten und mit den Kollegen von den Schwingern. Und schauen wir mal, was der Abend noch bringt.
0: Für Giger ist es der dritte Sieg an einem Fest mit eidgenössischem Charakter. 2023 gewann er am Unspunnenfest. Und Leichtathletik. Die Schweizerin Audrey Vero hat den 800-Meter-Lauf am Diamond League Meeting in Brüssel gewonnen. Mit ihrer Zeit gelang Vero ein neuer Meeting-Rekord. Und damit nun zu weiteren Meldungen des Tages in der Übersicht. Mit der neuen Tarifstruktur im Gesundheitswesen verdienen gewisse spezialisierte Ärztinnen und Ärzte mehr und nicht weniger, wie das erwartet worden war. Das sagte Saskia Schenker, Direktorin des Krankenkassenverbandes PrioSwiss, in der Samstagsrundschau von Radio SRF. Ein möglicher Grund sei, dass in der Tarifstruktur etwas nicht stimme, was dann korrigiert werden müsste. Mit den neuen Tarifen sollte das Lohngefälle zwischen Spezialisten und Hausärztinnen eigentlich kleiner werden. Die Mittepartei hat an ihrer Delegiertenversammlung den Wahlkampf für die eidgenössischen Wahlen im nächsten Jahr eröffnet. Parteipräsident Philipp Matthias Bregi bekräftigte das Ziel, einen zweiten Sitz im Bundesrat zurückzugewinnen. Bei der Versammlung fasste die Mittepartei zudem die Parolen zu zwei Vorlagen, die im November zur Abstimmung kommen. Die Mitte sagt Ja zur Zusatzfinanzierung der AHV über eine höhere Mehrwertsteuer und auch der Lockerung des Kriegsmaterialgesetzes stimmt sie zu. Die USA haben nach eigenen Angaben drei iranische Öltanker angegriffen und lahmgelegt. Dies als Reaktion auf mehrere iranische Angriffe. Die iranischen Revolutionsgarden sollen zuvor zwei US-Kriegsschiffe mit Raketen beschossen haben. Im deutschen Bundesland Sachsen hat die Polizei an Stromleitungen insgesamt 12 Sprengsätze gefunden. Spezialisten haben sie entschärft. Diese Woche waren bereits in Nordrhein-Westfalen und in Brandenburg ähnliche Sabotageversuche bekannt geworden. Seit gestern fahndet die Polizei nach einem Mann, der möglicherweise dafür verantwortlich ist. Und das Wetter? Morgen scheint meist die Sonne. Im Mittelland liegen die Tiefstwerte um 13 Grad und die Höchstwerte um 27 Grad. Im Tessin gibt es um 30 Grad. Das waren die Nachrichten von Radio SRF. Verantwortlich Julia Gabaul Villino.
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1: Die Nachrichten von SRF um 11 mit Frank Estermann. In Moskau sind die neuen Gespräche über ein mögliches Ende des russischen Angriffskriegs gegen die Ukraine zu Ende gegangen. Präsident Wladimir Putin empfing den US-Sondergesandten Steve Witkoff und den Schwiegersohn von Präsident Donald Trump, Jared Kushner, im Kreml. Wie russische Staatsmedien melden, dauerten die Gespräche im Kreml rund 3 Stunden. Details zu den Gesprächen sind bisher nicht bekannt. Der Kreml hatte aber angekündigt, im Anschluss an das Treffen die Öffentlichkeit zu informieren. Morgen wird die US-Delegation in Kiew beim ukrainischen Präsidenten Volodymyr Zelensky erwartet. Während der Gespräche sollen Moskau und Kiew nicht angegriffen werden. Das haben sowohl Putin als auch Zelensky zugesagt. Die iranischen Revolutionsgarden haben in der Straße von Hormuz nach eigenen Angaben mehrere Schiffe angegriffen. Diese hätten Verbindungen zu den USA. Es handle sich um 3 Öltanker, die auf unerlaubten Routen unterwegs gewesen seien, und um 3 US-Schiffe. Die USA äußerten sich bisher nicht zu den angeblichen Angriffen. Zuvor hatten die USA 3 iranische Öltanker angegriffen und lahmgelegt. Das US-Zentralkommando teilte mit, es sei eine Reaktion auf mehrere iranische Angriffe. Von Norwegen aus ist eine deutsche Rakete zu einem Testflug gestartet. Die unbemannte Rakete startete um 22 Uhr und erreichte kurz danach die Erdumlaufbahn. Das gab das Unternehmen Isar Aerospace bekannt, das hinter dem Projekt steht. Es ist der 2. Testlauf für das Unternehmen. Beim ersten Versuch im März letzten Jahres explodierte die Rakete kurz nach dem Start. Ziel des Projekts ist es, Europa in der Raumfahrt unabhängiger zu machen. Bisher dominieren außereuropäische Anbieter wie etwa SpaceX von Elon Musk. Zu Meldungen vom Sport. Zuerst Fußball. In der Super League haben die Grasshoppers gegen den FC Zürich unentschieden gespielt, 2:2. Zuvor hatten sich auch die Young Boys und Luzern unentschieden getrennt, 3:3. Und Vaduz gewann gegen Lausanne 3:1. Dann Leichtathletik. Die Schweizerin Audrey Vero hat den 800-Meter-Lauf am Diamond League-Final in Brüssel gewonnen. Mit ihrer Zeit gelang Vero ein neuer Meeting-Rekord. Das Wetter. Morgen ist es meist sonnig bei Höchstwerten um 27 Grad. Das war Nachrichten von Radio SRF, verantwortlich Frank Estermann.
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1: Die Nachrichten von SRF um Mitternacht mit Frank Estermann. Gespräche über ein Kriegsende in der Ukraine. Die US-Delegation verlässt Moskau und reist weiter nach Kiew. Kundgebung für Demokratie und Weltoffenheit. Im deutschen Bundesland Sachsen-Anhalt demonstrieren tausende Menschen. Und Triumph beim Comeback. Der Ostschweizer Samuel Giger gewinnt den Kilchberger Schwinget. Das Wetter, es wird meist sonnig bei Höchstwerten um 27 Grad. In Moskau sind die neuen Gespräche über ein mögliches Ende des russischen Angriffskriegs gegen die Ukraine zu Ende gegangen. Der russische Präsident Wladimir Putin empfing am Samstag den US-Sondergesandten Steve Witkoff und den Schwiegersohn von US-Präsident Donald Trump, Jared Kushner, im Kreml. Wie russische Staatsmedien melden, dauerten die Gespräche rund 3 Stunden. Nach dem Treffen bezeichnete ein Berater Putins die Gespräche als nützlich, offen und konstruktiv. Es seien verschiedene Ideen für eine friedliche Lösung diskutiert worden. Weitere Details zu den Inhalten der Gespräche sind nicht bekannt. Morgen wird die US-Delegation in Kiew beim ukrainischen Präsidenten Volodymyr Zelensky erwartet. Während der Gespräche sollen weder Moskau noch Kiew angegriffen werden. Das haben sowohl Putin als auch Zelensky zugesagt. Die iranischen Revolutionsgarden haben in der Straße von Hormus nach eigenen Angaben mehrere Schiffe angegriffen. Diese hätten Verbindungen zu den USA. Es handle sich um 3 Öltanker, die auf unerlaubten Routen unterwegs gewesen seien, und um 3 US-Schiffe. Die USA äußerten sich bisher nicht dazu. Zuvor hatten die USA 3 iranische Öltanker angegriffen und lahmgelegt. Das US-Zentralkommando teilte mit, es sei eine Reaktion auf mehrere iranische Angriffe gewesen. In Magdeburg im deutschen Bundesland Sachsen-Anhalt sind mehrere tausend Menschen zu verschiedenen Kundgebungen zusammengekommen. Dazu aufgerufen hatte das Bündnis Sachsen-Anhalt weltoffen, um ein Zeichen für Demokratie, Vielfalt und Zusammenhalt zu setzen. Die Polizei sprach von rund 8000 Teilnehmerinnen und Teilnehmern, die sich am Samstag auf dem Magdeburger Domplatz versammelt hätten. Die Veranstalter sprachen insgesamt von bis zu 15.000 Teilnehmenden. Hintergrund ist die Parlamentswahl im Bundesland heute Sonntag. Aktuelle Umfragen sehen die Rechtsaußenpartei AfD klar vorne. Der deutsche Verfassungsschutz stuft die Partei in Sachsen-Anhalt als gesichert rechtsextrem ein. Von Norwegen aus ist eine deutsche Rakete zu einem Testflug gestartet. Die unbemannte Rakete startete nach 22 Uhr am Samstagabend und erreichte kurz danach die Erdumlaufbahn. Das gibt das Unternehmen Isar Aerospace bekannt, das hinter dem Projekt steht. Es ist der 2. Testlauf für das Unternehmen. Beim 1. Versuch im März letztes Jahr explodierte die Rakete kurz nach dem Start. An Bord hat die heutige Rakete 5 Minisatelliten und ein wissenschaftliches Experiment. Ob die Satelliten erfolgreich ausgesetzt wurden, ist bislang nicht bekannt. Ziel des Projekts ist es, dass Europa mit eigener Technik Satelliten ins All schießen kann und somit in der Raumfahrt unabhängiger wird. Bisher dominieren außereuropäische Anbieter wie etwa SpaceX von Elon Musk. Gut einen Monat nach dem Ansturm auf Ceuta befinden sich noch immer rund 5000 Migranten in der spanischen Exklave. Nun übernimmt die Regierung in Madrid die Kontrolle über den Hafen in Ceuta gegen den Willen der lokalen Behörden. Die Regierung will dort im Hafenbereich ein Zeltlager aufbauen, um die Migranten unterzubringen, wie spanische Medien berichten. Die lokalen Behörden sowie Anwohnerinnen und Anwohner von Ceuta hatten zuvor schon gegen andere Standorte für Zeltlager protestiert. Ende Juli waren nach Angaben der spanischen Regierung rund 72.000 Migranten nach Ceuta geschwommen oder über Grenzzäune geklettert. Zum Sport zuerst Schwingen. Der Ostschweizer Samuel Giger hat den 18. Kilchberger Schwinget gewonnen. Im Schlussgang siegte er gegen den Innerschweizer Marcel Bieri. Giger ist erst der 2. Schwinger in der Geschichte.

0: Fichte, der den Kilchberger Schwingert zweimal gewinnen konnte. Entsprechend hoch sei der Stellenwert dieses Sieges für ihn, sagte der 28-jährige Thurgauer.
1: Der ist extrem hoch, das ist richtig. Ich brauche sicher ein paar Tage, um das einatmen. Ja, es ist einfach jetzt, glaube ich, geniesse den heutigen Abend noch, so gut es geht. Am liebsten, ja, hoffentlich mit meinen Liebsten und mit den Kollegen von den Schwingern. Und schauen wir mal, was der Abend noch bringt.
0: Für Giger ist es der dritte Sieg an einem Fest mit eidgenössischem Charakter. 2023 gewann er auch am Unspunnenfest. Dann Fußball. In der Super League haben die Grasshoppers gegen den FC Zürich unentschieden gespielt, 2:2. Zuvor hatten sich auch die Young Boys und Luzern unentschieden getrennt, 3:3. Und Vaduz gewann gegen Lausanne, 3:1. Und Leichtathletik. Die Schweizerin Audrey Vero hat den 800-Meter-Lauf am Diamond League-Finale in Brüssel gewonnen. Mit ihrer Zeit gelang Vero ein neuer Meeting-Rekord. Das Wetter heute Sonntag. Es scheint meist die Sonne bei Höchstwerten um 27 Grad. Im Tessin gibt es um 30 Grad. Das war Nachrichten von Radio SRF. Verantwortlich Frank Estermann.
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Zelensky empfangen. Es ist die erste Reise der beiden in die ukrainische Hauptstadt. Russland hat zugesagt, wegen der Gespräche die Angriffe auf Kiew für 3 Tage einzustellen. Auch die Ukraine will in dieser Zeit die russische Hauptstadt Moskau nicht angreifen. Die iranischen Revolutionsgarden haben in der Straße von Hormuz laut eigenen Angaben mehrere Schiffe angegriffen. Diese hätten Verbindungen zu den USA. Es handle sich um 3 Öltanker, die auf unerlaubten Routen unterwegs gewesen seien, und um 3 US-Schiffe. Die USA äußerten sich bisher nicht dazu. Zuvor hatten die USA 3 iranische Öltanker angegriffen und lahmgelegt. Das US-Zentralkommando teilte mit, es sei eine Reaktion auf mehrere iranische Angriffe. Von Norwegen aus ist eine deutsche Rakete zu einem Testflug gestartet. Die unbemannte Rakete startete nach 22 Uhr am Samstagabend und erreichte kurz danach die Erdumlaufbahn. Das gibt das Unternehmen Isar Aerospace bekannt, das hinter dem Projekt steht. Es ist der 2. Testlauf für das Unternehmen. Beim ersten Versuch im März letztes Jahr explodierte die Rakete kurz nach dem Start. An Bord hat die Rakete 5 Minisatelliten und ein wissenschaftliches Experiment. Ob die Satelliten erfolgreich im All ausgesetzt wurden, ist bislang nicht bekannt. Das Ziel des Projekts ist es, dass Europa mit eigener Technik Satelliten ins All schießen kann und somit in der Raumfahrt unabhängiger wird. Bisher dominieren außereuropäische Anbieter wie etwa SpaceX von Elon Musk. Zu Meldungen vom Sport. Zuerst Fußball. In der Super League haben die Grasshoppers gegen den FC Zürich unentschieden gespielt, 2:2. Zuvor hatten sich auch die Young Boys und Luzern unentschieden getrennt, 3:3. Und Vaduz gewann gegen Lausanne 3:1. Leichtathletik. Die Schweizerin Audrey Vero hat den 800-Meter-Lauf im Diamond League-Final in Brüssel gewonnen. Mit ihrer Zeit gelang Vero ein neuer Meeting-Rekord. Das Wetter heute Sonntag, es wird meist sonnig bei Höchstwerten um 27 Grad. Das waren Nachrichten von Radio SRF, verantwortlich Frank Estermann. 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
1: Die Nachrichten von SRF um 2 mit Frank Estermann. Nach dem Treffen des russischen Präsidenten Wladimir Putin mit einer US-Delegation in Moskau spricht der Kreml von konstruktiven und nützlichen Gesprächen über ein mögliches Kriegsende in der Ukraine. Putin empfing am Samstag den US-Sondergesandten Steve Witkoff und den Schwiegersohn von US-Präsident Donald Trump, Jared Kushner. Die Gespräche im Kreml dauerten rund 3 Stunden. Dabei seien verschiedene Ideen für eine friedliche Lösung diskutiert worden, sagte ein Berater Putins nach dem Treffen. Die US-Delegation reist nun weiter von Moskau nach Kiew. Heute werden Witkoff und Kushner vom ukrainischen Präsidenten Volodymyr Zelensky empfangen. Es ist die erste